mag kein Herrscher der Welt sein, denn das liegt mir nicht. Ich möchte weder herrschen noch irgendwen erobern, sondern jedem Menschen helfen, wo immer ich kann. Den Juden, den Heiden, den Farbigen, den Weißen. Jeder Mensch sollte dem anderen helfen, nur so verbessern wir die Welt. Wir sollten am Glück des anderen teilhaben und nicht einander verabscheuen. Hass und Verachtung bringen uns niemals näher. Auf dieser Welt ist Platz genug für jeden und Mutter Erde ist reich genug, um jeden von uns satt zu machen. Das Leben kann ja so erfreulich und wunderbar sein. Wir müssen es nur wieder zu leben lernen. Die Habgier hat das Gute im Menschen verschüttet. Und Missgunst hat die Seelen vergiftet und uns im Paradeschritt zu Verderb und Blutschuld geführt. Wir haben die Geschwindigkeit entwickelt, aber innerlich sind wir stehen geblieben. Wir lassen Maschinen für uns arbeiten und sie denken auch für uns. Die Klugheit hat uns hochmütig werden lassen und unser Wissen kalt und hart. Wir sprechen zu viel und fühlen zu wenig. Aber zuerst kommt die Menschlichkeit und dann erst die Maschinen.

Einen wunderschönen guten Abend. Hallo Tunesien und herzlich willkommen bei RTCE Multikulti Live. Im Studio 1 sind wir wieder im alt-neuen Studio 1. Neue Einrichtung, alles ist neu. Die Einweihung fand ja vor 2 Tagen statt. Das ist ja alles neu, das ist ja alles schön. Man spürt das ja auch hier, wenn man arbeitet, das Mikrofon, alle Geräte, Hightech vom Feinsten. Und das haben wir auch erlebt in den verschiedensten Sendungen, auch in dem Duo mit der Kollegin Olfa heute. Faisal Hilali ist an der Technik. Er ist hier unser DJ. Wir sagen ja immer wieder, hallo Tunesien. Und unsere Gedanken, also wir denken ja natürlich an dem Tag, diese Woche, die ganze Zeit, an alle, die bei RTCI, die in diesem Radiosender oder die bei diesem, bei verschiedenen Veranstaltungen und diesen Sender unterstützt haben. Sowohl diejenigen, die uns ja für immer verlassen haben, Gott segne ihre Seelen. Oder aber auch die in Rente gegangen sind. Alle Akteure, viele Radiosprecher, viele Journalisten, auch die Abteilung, nicht auch, besonders die Abteilung Nachrichten, News, alle haben mitgewirkt, alle wirken immer noch mit, damit RTCI natürlich auch als Radio seine Multikulturalität nicht verliert. RTCI bleibt ja ein Familiensender. RTCI bleibt mit der Glaubwürdigkeit, die in diesem Haus mitten in Lafayette immer wieder zu spüren ist. Und deshalb freuen wir uns, wir sagen ja auch Danke an alle, die mitgewirkt haben, an alle, die wirklich auch viel geleistet haben, damit wir heute dieses wunderbare Studio hier wieder erleben können und damit wir in diesem wunderbaren Studio, Studio 1, wieder mal moderieren können und auch, dass die deutsche Stunde oder die deutschsprachige Stunde jeden Abend hat natürlich auch Bestand. Es ist 19.22 Uhr, was Tunesien betrifft, wir werden ja natürlich auch darüber reden, darüber berichten, über die Adler von Karthago, Tunesien in Mexiko, Tunesien bei der WM 2026. Und wir drücken natürlich auch allen Jungs die Daumen, alle Daumen, die wir haben, und alles im Fußball ist möglich. Der Kaiser, Franz Beckenbauer, hat das schon mal gesagt, und zwar in einem Interview damals im Jahr 2006. Bei seinem Besuch in Tunesien, kurz ein paar Monate vor der Weltmeisterschaft in Deutschland 2006. Und da hat er gesagt, der Ball ist rund, das heißt, alles ist möglich. Ja, zum Wetter erstmal. Wir beginnen mit dem Wetter. Ich muss natürlich auch hier alles... Ja, ich muss ja nicht alles neu machen. Hallo Tunesien und herzlich willkommen bei RTCE Multikulti Live für diejenigen, die uns ja mal live verfolgen hier in diesem wunderbaren Studio 1 in Tunis. Aktuelle Temperatur 24 Grad, 25 Grad. Ja, jetzt, aber tagsüber erreichten heute die Temperaturen über 31 Grad, morgen genauso. Oh je, morgen könnten die Temperaturen ja hier in der Hauptstadt 35 Grad Celsius erreichen, Montag genauso. Nächste Woche ist auch heiß, natürlich auch kein Regen, schade eigentlich. Man sieht das ja auf der Karte, es ist ja alles rot, ganz Tunesien ist rot, das heißt sonnig. Nach einem sonnigen Sonntag, also morgen wird es ja in der Region Tunis, nächste Woche am Montag. Und am Dienstag wolkiger, aber es gibt ja leider keinen Regen und die Sonne scheint hier nur noch zeitweise. Aber dazu bleibt es, wie gesagt, hier überwiegend trocken. Es wird ein bisschen kälter nächste Woche, abends aber kein Regen. In der deutschen Hauptstadt 10 Grad Unterschied zwischen Tunis und Berlin im Moment, 15 Grad in Berlin. Und es gibt morgen die Wahrscheinlichkeit, dass es ja auch regnen könnte, vormittags vor allen Dingen hier in den nächsten Tagen, weht in Berlin ein wechselnder Wind, auffrischender Wind, und dabei muss morgen mit vereinzelten Regenschauern gerechnet werden. Auch am Montag nächster Woche in Berlin fällt Regen und das wird ja auch wärmer. Die Höchstwerte steigen ja von 16 Grad morgen auf 22 Grad am Dienstag.
Wir haben jetzt gerade Fußball erwähnt und da ist ja auch viel passiert, kurz vor dieser WM und auch währenddessen. Die US Boys feiern ihre erste Torparty. Im Topspiel trifft Brasilien auf Marokko und eine spektakuläre Rettungstat sorgt für Staunen. Was war das bitte für ein WM-Start in Kanada und den USA? Michael Bublé sorgt für Gänsehaut im Stadion. Alfonso Davies muss verletzt zu sehen. Und ausgerechnet ein Joker bringt die Kanadier in der zweiten Halbzeit komplett zum Beben. Und während man noch denkt, das war ja schon genug Show, taucht plötzlich auch noch Katy Perry und ein mögliches US-Sommermärchen auf. Ja, die USA starten ihr Heimturnier in LA, in Los Angeles, direkt mit einem Statement-Sieg gegen Paraguay. Habe ich auch persönlich ja nicht gedacht. Unter Trainer Mauricio Pochettino wirkt ja dieses Team von Beginn an hellwach, spielfreudig und ein bisschen so, als hätte es den Heimvorteil natürlich auch gleich komplett eingelöst. Am Ende bleibt ja eher das Gefühl, dass der Sieg sogar noch schmeichelhaft knapp ausgefallen ist. Die Schweiz geht als klarer Favorit ins erste Spiel gegen Katar, während Katar bei der Heim-WM vor 4 Jahren, 2022, alle Gruppenspiele verlor, überzeugte die Schweiz zuletzt mit K.O.-Runden Teilnahme bei WM 2022 und EM 2024 mit Gregor Kobel, Nico Elvedi und Granit Xhaka verfügte dieses Team über die deutlich höhere Qualität im Kader. Im Topspiel der Nacht will Marokko um Achraf Hakimi Brasilien ärgern und das oder an das starke WM-Turnier damals in Katar mit dem Halbfinale anknüpfen. Allerdings fehlen hier mit Nayef Aguert und Abe Ezzalzalusi zwei wichtige Spiele verletzungsbedingt. Brasilien mit Vinicius Junior, Rafinha und Trainer Carlo Ancelotti will natürlich auch zurück zur alten Stärke von damals, also nicht unbedingt jetzt von 2014, besonders im Halbfinale gegen Deutschland 7:1. Nein, um Gottes Willen. Der letzte WM-Titel liegt hier 24 Jahre zurück für Brasilien und Deutschland. Die DFB-11 startet am morgigen Sonntag gegen 19 Uhr. Bei ARD kann man ja auch dieses Spiel verfolgen gegen den WM-Neuling Curaçao aus der Karibik ins Turnier Deutschlands Nummer 1. Manuel Neuer wird ja nach überstandener Wadenverhärtung im Tor stehen. Für Tunesien am Montag spielt Tunesien erstmal das erste Spiel gegen Schweden. Das ist das erste Spiel für Tunesien. Also es gibt ja auch drei Spiele eigentlich. Tunesien spielt ja gegen in der Gruppenphase der FIFA-Fußball-Weltmeisterschaft in diesem Jahr in der Gruppe F gegen Schweden, Japan und die Niederlande. Die Partien finden ja am Montag statt. Erstmal das erste Spiel. Die erste Partie findet am Montag. Erster Spieltag, Montag am 15. Juni um 2 Uhr gegen Schweden. Zweiter Spieltag, Sonntag am 21. Juni um 6 Uhr gegen Japan. Und der dritte Spieltag, das letzte Spiel, am Freitag am 26. Juni um 1 Uhr gegen die Niederlande. So viel dazu. Es ist heute ein heißer Tag. Ja, auf jeden Fall. 19:29 Minuten. Ein heißer Tag schon. Aber heute ist der 13. Heute ist der 13. Juni 2026. Damit willkommen die NDR-Zeitreise von heute. Übrigens, es gibt ja heute wieder mal die Tunesien-Reise. Eine Reise von Tunesien aus Tunesien. Natürlich auch ohne Visum. Genau wie heute am 13. Juni im letzten Jahr mit einem überraschenden Großangriff auf den Iran schaltet Israel die Militärführung des Landes aus und attackiert mehrere Stützpunkte sowie Atomanlagen. Die iranische Führung kündigte letztes Jahr eine harte Reaktion an. Beide Länder überziehen sich ja auch tagelang mit schweren Raketen- und Drohnenangriffen. Das hat ja schon im Jahr 2025 angefangen. Im Jahr 1996
Und zwar genau wie heute am 13. Juni als letztes Land der Europäischen Union, bezeichnet als EU, die zu diesem Zeitpunkt 15 Mitgliedstaaten zählt, schafft Belgien die Todesstrafe ab. Das Parlament stimmt ihr dafür, die seit Jahrzehnten nicht mehr angewandte Strafe ersatzlos zu streichen und durch lebenslange Haft zu ersetzen. Im Jahr 1961, genau wie heute am 13. Juni, bei Esslingen am Neckar in Deutschland, stoßen zwei Stuttgarter Vorortzüge an einer Gleisbaustelle frontal zusammen. 35 Menschen werden getötet, mehr als 50 verletzt. Im Jahr 1956, wie heute, Real Madrid gewinnt ja das erstmals ausgetragene Turnier um den Europapokal gegen Reims mit 4:3. Und zum Schluss, im Jahre 886, genau wie heute, das ist Geschichte, Ludwig II., wenige Tage zuvor entmündigter und abgesetzter König von Bayern, ertrinkt unter ungeklärten, bis heute, Umständen im Starnberger See. So viel dazu. Ich denke mal, wir haben ja auch Platz, wir müssen ja auch Platz hier lassen für Musik, für den ersten Cocktail für heute. André Rieu und Heino Rosamunde und im Anschluss Hope of Deliverance mit Paul McCartney. Weiße Lilly dirigiert die Technik. Here we go an diesem Samstag, Saturday-Abend. Genießt die Musik bei RTCI. Hallo, Tunesien.

0: Da sind wir wieder zurück. Hallo Tunesien und herzlich willkommen wieder bei RTSE Multikulti Live in diesem Studio 1, wie wir auch ganz zum Anfang der Sendung erwähnt haben. In diesem Studio 1, in diesem neu alten Studio. Wir haben uns ja eigentlich immer wohl gefühlt hier. Also ich persönlich bin ja hier seit 21 Jahren bei RTSE und das war ja auch immer im Studio 1. Und dieses Gefühl heute bei dieser wunderbaren Einrichtung, mit dieser neuen Einrichtung, digitale Einrichtung, digitale Kameras, alles ist natürlich auch ein besonderes Gefühl. Und wie gesagt, da denken wir natürlich auch an alle Kollegen, die schon mal hier bei uns gearbeitet haben, die viel für diesen Radiosender getan haben, die viel für RTSE gemacht haben und natürlich auch für diejenigen, die neue Generation, die alles normalerweise übernehmen werden sollte. RTSE bleibt, wir gehen, so ist das. Es ist heute der 13. Juni. Übermorgen ist der 15. Juni, das ist ja auch logisch, und anlässlich der Feier des islamischen Neujahrs 1448 in diesem Jahr hat die Präsidentschaft der tunesischen Regierung bekannt gegeben, dass den Bediensteten des Staates, der lokalen Gebietskörperschaften sowie die öffentlichen Einrichtungen mit Verwaltungscharakter ein arbeitsfreier Tag gewährt wird. Und laut der zu diesem Zweck veröffentlichten Mitteilung entspricht dieser Ruhetag dem ersten Tag des Hijra-Jahres 1448, der je nach Sichtung der Mondsichel entweder am Dienstag, dem 16. Juli oder am Mittwoch, dem 17. Juni 2026 gefeiert wird. Das offizielle Datum wird durch eine Mitteilung des Mufti der Tunesischen Republik natürlich bekannt gegeben, gemäß den geltenden Verfahren zur Festlegung des Beginns der Monate des islamischen Kalenders. Und damit willkommen hier in der neu-alten Rubrik. Wir sind in dem neu-alten Studio. Wir beginnen heute mit der neu-alten Rubrik. Kennt ihr ja. Die Rubrik heißt Tunesienreise von Tunesien nach Tunesien und das ohne Visum. Wir beginnen heute mit Tunis. Erstmal, der Name Tunis hat historisch gesehen zwei Hauptbedeutungen auf Deutsch. Erste Bedeutung: Biwak, Nachtlager, oder die Göttin Tanit. Beide Erklärungen stammen aus der reichen Geschichte der Region im heutigen Tunesien. Biwak oder Rastplatz, die wahrscheinlichste sprachliche Abteilung. Nicht Abteilung, sondern Ableitung. Also da fange ich einfach mal an zu schielen heute. Die Ableitung kommt aus dem Berberischen und es bedeutet wörtlich Lager oder Nachtlager oder Biwak. Dies spiegelt natürlich die Lage der Stadt als strategischer Rastplatz, war immer so, und Handelspunkt wieder. Die Göttin Tanit, eine andere populäre Theorie, besagt, dass dieser Name von der phönizischen bzw. punischen Göttin Tanit abstammt. Und sie war ja die Schutzgöttin der benachbarten und antiken Metropole Karthago. Tanit war die höchste Göttin und Schutzpatronin damals der antiken phönizisch-punischen Stadt Karthago. Und als mächtige Himmels- und Muttergottheit stand diese Frau, Tanit, für die Fruchtbarkeit, Leben, Mond, Krieg und Liebe. Und sie galt als die göttliche Gemahlin des männlichen Hauptgottes Baal-Hamun. So viel erstmal zu dieser kurzen Geschichte. Aber es geht ja heute nicht darum, um diese Geschichte, um diese Erklärung Tanit oder Tunis. Das war ja einfach mal ein Versuch von uns, dieses Wort, diesen Namen terminologisch gesehen einfach mal zu verstehen. Tunis. Aber Tunis als Stadt, Tunis, die Hauptstadt Tunesiens, ist eine pulsierende Stadt, wo Geschichte, Kultur und modernes Leben Hand in Hand gehen. Von antiken Ruinen, deren Steine der Geschichten über vergangene Reiche erzählen, bis zur geschäftigen Souks oder Souks, in denen das pralle Leben herrscht, hier in Tunis, bietet diese Stadt ein Kaleidoskop, sozusagen einzigartige Erfahrungen. Also ob du Geschichten, Kulturliebhaber oder Geschichtsfan oder jemand bist, der den mediterranen Charme sucht, die Attraktion hier in dieser wunderbaren Stadt Tunis wird dich in ihrem Bann ziehen, auf jeden Fall. Man begibt sich hier ins Herz von Tunis und schlendere durch das Labyrinth der zum UNESCO-Weltkulturerbe gehörenden Medina. Hinter jeder Ecke erwartet dich eine andere Geschichte. Jahrhundertalte Moscheen, farbenfrohe, belebte Souks, wo immer Zeit für einen Schwatz ist, und elegante Paläste, die an die Pracht vergangener Zeiten erinnern. Das Bardo Nationalmuseum beherbergt natürlich die weltweit größte Sammlung überhaupt römischer Mosaike und ist ja ein Meisterstück aus Kultur und Geschichte. Und es befindet sich in einem prächtigen ehemaligen Palast und nimmt dich hier mit auf eine Zeitreise anhand von atemberaubenden Mosaiken, die Szenen aus dem antiken römischen Leben zeigen, sowie von Schätzen islamischer Kunst und karthagischen Relikten. Für Kunstliebhaber und Geschichtsinteressierte ist es hier nicht nur ein Museum, sondern ein Fenster zur reichen, vielschichtigen Vergangenheit Tunesiens. Hier erzählt jedes Exponat eine Geschichte, die darauf wartet, entdeckt zu werden. Sieh dir die legendäre Stadt Karthago an, eine UNESCO-Welterbestätte, die dir auch von ihrer mächtigen phönizischen Vergangenheit erzählt. Schlendere durch die weitläufigen Antonius-Pius-Thermen, folge den Umrissen der alten punischen Häfen und lasse natürlich auch das atemberaubende Panorama auf dich wirken, das Besucher ja seit Jahrhunderten begeistert. Karthago zu erkunden, 15 Minuten von Tunis entfernt, ist eines der besten Erlebnisse in Tunis und bietet eine zeitlose Erfahrung, bei der sich auch Geschichte und Schönheit miteinander verbinden und dir das reiche Kulturerbe und das anhaltende Faszination Tunesiens näher bringen. Wir werden in der nächsten Sendung weiter in dieser Reise bleiben und weiter in der Hauptstadt Tunis bleiben und viele andere Sehenswürdigkeiten dieser wunderbaren Hauptstadt in Tunesien. Natürlich werden wir darüber berichten. Es ist 19.47 Uhr und da geht es ja auch weiter mit Musik. Ich würde sagen einfach mal Hallo, Tunesien.
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0: Hallo Tunesien, da sind wir wieder nach diesem Song. Tunesisch halt, 19:51 Minuten. Das ist ja kurios. Ich habe es ja heute in der Sendung erwähnt. Ich bin hier seit 21 Jahren, moderiere auch deutschsprachige Sendung. Und doch das Gefühl jetzt, das ist die zweite Sendung, seitdem wir dieses Studio 1 neu eingeweiht haben. Und man hat ein bisschen Track. Ja. Es ist ja kurios, aber es ist so. Vielleicht ist das ja die Freude in diesem neuen Studio. Also, ja, anyway, 19:52 Minuten. Danke, dass ihr auch alle dabei seid, dass ihr uns hier mal zuschaut. Natürlich geht es weiter mit der Rubrik Multikulti, in der wir die besten Klassiker aller Zeiten hier gemeinsam hören und spielen. Wir hören ja heute einen der bekanntesten Sinfonien von dem berühmten Mozart, die Sinfonie Nummer 40 in G-Moll von Wolfgang Amadeus Mozart. Und diese Sinfonie entstand ja im Juli 1788 in Wien. Sie wurde ja ohne konkreten Auftraggeber in einem außergewöhnlichen Schaffensrausch komponiert. Und das Werk gilt als Höhepunkt der Wiener Klassik und besticht hier natürlich auch durch seine emotionale Tiefe und dramatische Melancholie, die durch das Fehlen von Trompeten und Pauken unterstrichen wird. Es ist 19:53 Minuten. Here we go mit Mozart und mit der Symphonie Nummer 40. Hallo, Tunesien. Hallo.
1: Hallo, Erwin.

0: Hallo.
1: Bravo. Und damit hallo Tunesien. Ich liebe RTCI. Es ist 19.55 Uhr. Minuten, der letzte Song für heute, für diesen Saturday, für diesen Samstag. Always Somewhere wurde von Klaus Meiner und Rudolf Schenker geschrieben. Die Ballade erschien schon im Jahr 1979 auf dem Album Love Drive. Und dieser Song reflektiert die Einsamkeit des Musikerlebens. Es handelt natürlich auch vom ständigen Reisen, Auftritten vor Tausenden von Menschen und der inneren Leere, weil geliebte Personen auf Tournee fehlen, natürlich auch von The School. Scorpions, die Band, eine German Band, The Scorpions aus Hannover und wie gesagt, ja, aus dem Jahr 1979, schöner Song, genießt den Song, genießt diese Momente bei RTCE, genießt alle Momente in diesem wunderbaren, fantastischen Studio 1. Tschüss Tunesien, tschüss Faisal Hilali und danke für deine exzellente technische Kollaboration.